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2: Alles klar, ich mach mal, wie machen wir das jetzt? 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So. Sehr schön.
3: Roberto. Oh, du bist rein.
2: Ganz genau, das war der Trainer damals.

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